0: Yeah, mit Frage ist meistens.
1: Realize I'm going to take the sale for you.